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1: Es ist 3 Uhr.
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und bis jetzt auch im TV. Wo? Das weiß ich nicht genau. Ich danke für die Aufmerksamkeit.

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1: Es ist 4 Uhr.
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1: Im Studio Michael Scheder. Viel los ist derzeit beim Gratis-Hitzetelefon. Unter der Nummer 0800 880 800 gibt's Tipps, wie man gut durch die heiße Jahreszeit bzw. jetzt durch die aktuelle Hitzewelle kommt. Der Anruf ist kostenlos, erreichbar ist die Hotline von Montag bis Sonntag. Die häufigsten Fragen sind etwa, wie man Personen, die betreut werden, unterstützen kann oder wie man die Wohnung kühl hält. Anlaufstelle für gesundheitliche Beschwerden oder medizinische Fragen ist das Hitzetelefon nicht. Dafür steht das Gesundheitstelefon unter 1450 zur Verfügung. Teils heftige Unwetter mit starkem Regen haben am Abend in einigen Regionen Tirols zu Murenabgängen geführt. Eine besonders brenzlige Situation hat es zwischen Flirsch und Pettneu am Adelberg im Bezirk Landeck gegeben. Da ist eine große Mure auf eine Landesstraße abgegangen und hat einen Linienbus erfasst, wie die Tiroler Tageszeitung online berichtet. Die vier Insassen sind aber unverletzt geblieben. Auf Zypern tagt heute der Friedensrat, den US-Präsident Trump zu Jahresbeginn ins Leben gerufen hat. Er sollte ursprünglich den Friedensplan für Gaza überwachen, Fortschritte sind aber ausgeblieben. Zu den Gründungsmitgliedern des Friedensrats gehören rechtspopulistische Trump-Fans wie die Regierungschefs von Argentinien und Israel. Österreich und auch andere Staaten wie Deutschland oder Frankreich sind nicht dabei. Es ist die erste Top-Sensation dieser Fußball-WM. Paraguay hat in der Nacht Deutschland aus dem Turnier geworfen. Nach dem 1:1 in der regulären Spielzeit haben die Südamerikaner das Elferschießen für sich entschieden. Deutschland ist damit zum dritten Mal hintereinander früh raus. Weiter ist dagegen Brasilien mit einem 2:1-Sieg über Japan.
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1: Im Studio Martina Steidl. Viel los war zuletzt beim Gratis-Hitzetelefon, da wir noch keine Unwetter eingesetzt haben. Unter der Nummer 0800 880 800 gibt es Tipps, wie man gut durch die heiße Jahreszeit bzw. die aktuelle Hitzewelle kommt. Der Anruf ist kostenlos erreichbar, ist die Hotline von Montag bis Sonntag. Wir haben nachgefragt, was denn die häufigsten Anfragen sind. Katharina Brucker vom Hitzetelefon.
2: Am öftersten gefragt wird zum Beispiel, wie man seine Wohnung kühl halten kann oder aber auch, wer von Hitze besonders betroffen ist, was man hinsichtlich Essen und Trinken machen kann, ob man bei Hitze Sport betreiben kann oder soll, Personen, die man betreut, wie man sie gut unterstützen kann.
1: Anlaufstelle für gesundheitliche Beschwerden oder medizinische Fragen ist das Hitzetelefon nicht. Brucker bittet, sich damit an das Gesundheitstelefon unter 1450 zu wenden. Das Wahlergebnis nach der Grazer Gemeinderatswahl hat sich auch mit der Auszählung der restlichen Wahlkarten nicht mehr wesentlich verändert. Die KPÖ hat mit 35,7% der Stimmen einen fulminanten Sieg eingefahren. Die SPÖ hat knapp 4 Prozentpunkte verloren. 5,6% sind ein neuer historischer Tiefstwert. Spitzenkandidatin Doris Campus ist am Abend auch zurückgetreten. 3 Schwerverletzte gibt es nach einer Explosion am Eingang eines Wohngebäudes in Monaco. Darunter ist einer der reichsten Unternehmer der Ukraine. Auch eine Frau und ein Jugendlicher wurden verletzt, vermutlich Familienangehörige. Offiziell bestätigt sind die Identitäten noch nicht. Ein Anschlag gilt als wahrscheinlich ein Schock für die monegassische Gemeinschaft, ist von Fürst Albert zu hören. Und es ist die erste Top-Sensation dieser Fußball-WM. Paraguay hat in der Nacht Deutschland aus dem Turnier geworfen. Nach dem 1:1 in der regulären Spielzeit haben die Südamerikaner das Elferschießen für sich entschieden. Weiter ist dagegen Brasilien mit einem 2:1 Sieg über Japan.
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3: Heute erwartet uns noch einmal ein heißer Sommertag mit viel Sonne und Temperaturen zwischen 30 und 36 Grad. Ab Mittag bilden sich vor allem im Bergland dann kräftige Quellwolken mit einzelnen Schauern und Gewittern. Derzeit hat es bei euch in Leibnitz 21 Grad, in Trieben 17 Grad und in Kindberg ebenfalls 17 Grad. Morgen wird es dann wechselhafter, je nach Region mit 23 bis 35 Grad und teils kräftigen Gewittern.
4: Danke Karin. 3:56 gleich, der Radio Grün-Weiß Verkehrs- und Blitzreporter, gibt's nichts Neues. In Schladming noch immer die Untertalstraße nach einem Erdrutsch gesperrt. Wenn ihr für uns Verkehrsinfos habt, 038 42 43 und 3x die 0. Eine gute und sichere Fahrt.
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4: Mit Karin Feiler.
5: Schönen guten Morgen.
4: Und Patricia Scheuchenstuhl. Und was sagen wir dazu, dass Paraguay die Deutschen rausschießt? Hast du damit gerechnet? Ach, wir sind die Fußballprofis.
5: Ja. Wie gesagt, ich nicht. Bin ja absolut kein Fußballprofi, aber ich weiß nicht, irgendwie ein bisschen so schadenfroh bin ich.
4: Das darf man nie sein. Das darf man nie sein. Die Deutschen, die werden da am Donnerstag ganz genau zuschauen, Karin.
5: Ja.
4: Wenn wir gegen Spanien spielen.
5: Uns wird ja das gleiche Schicksal treffen. So ehrlich muss ich jetzt echt sein.
4: Aber wir werden mit erhobenen Hauptes am Donnerstag da spielen.
5: Natürlich.
4: Und ich würde auch sagen, alles geben. Alles oder nichts.
5: Wir haben nichts zu verlieren.
4: Aufgeben wird nur ein Brief. Aber genau. Jetzt gehen wir mal das Brief verlaufen. In den Dienstagmorgen. Kaffee soll her. Eisgekühlt am besten. Schönes Aufstehen.
5: Guten Morgen.

0: Man jammert und hinein in den Dienstagmorgen mit Radio Kern, weil es 7 Minuten nach 6. Ja, basta. Ich glaube, da werden heute einige noch müde sein. Es hat ja lange gedauert, Paraguay gegen Deutschland. Es hat sogar 11 Meter dann gegeben. Das war ein Fußballkrimi. Mhm. Aber ich muss zugeben, den wahren Krimi habe ich bei mir gestern am Nachmittag, am Abend erlebt.
1: Warum das?
0: Mein Mann hat plötzlich gesagt, du, da könnte Regen kommen, er schaut gerade aufs Regenradar. Also habe ich fasziniert aufs Regenradar, auf die Wolken geschaut. Ich habe gedacht, das könnte was werden, das könnte was werden. Mhm. Also von 6:30 bis 7 haben wir gehofft. Mhm. Waren schon draußen, wir haben schon ein bisschen Lüfter. Ich habe gesagt, ich rieche ihn sogar schon. Die Blitze von der Ferne. Und dann nix. Wir okay. Sind wirklich so eine Wetterscheide. Ich weiß zwar, wenn jetzt was kommt, kommt es gar richtig heftig, aber ich hätte gerne einen
2: Regen. Also in hat es gestern ein bisschen geregnet.
0: Das hätte ich auch gehabt. Du Glücklicher. Guten Morgen.
2: Guten Morgen.

0: an alle, die schon fit sind. Um 6:11. Der Juni, der ist gleich vorbei.
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0: Es ist der letzte Tag des Monats und bevor es morgen in den Juli geht, schauen wir uns die Geschichte des heutigen Tages an. Am 30. Juli 1859 hat ein Franzose für den Nervenkitzel des Jahrhunderts gesorgt. Der Seiltänzer Charles Blondin hat die tosenden Niagarafälle in fast 50 Metern Höhe auf einem Drahtseil überquert, ja, und dabei eine Strecke von 330 Metern zurückgelegt. Also da braucht man wirklich Nerven. Weiter geht's ins Jahr 1905, denn da hat Albert Einstein seine Relativitätstheorie veröffentlicht. Damit hat er gezeigt, dass Zeit und Raum nicht für alle gleich sind und ist weltberühmt geworden. Auch seine Formel E ist gleich mc Quadrat stammt aus dieser bahnbrechenden Theorie. Eine technische Pionierleistung, die hat es vor 110 Jahren gegeben. In New York ist es gelungen, erstmals eine öffentliche Rede über einen Lautsprecher zu übertragen. Plötzlich konnte man mit klarer Stimme tausende Menschen gleichzeitig erreichen. Damals absolut bahnbrechend. Heute ist der Social Media Tag. Der Tag soll den Einfluss der sozialen Netzwerke auf unsere weltweite Kommunikation würdigen.
2: Die kleine Knall.
0: Den 100. Geburtstag, den würde heute eine österreichische Schauspielgröße feiern.
3: Ihnen allen einen schönen guten Abend und herzlich willkommen zu Hause. Herzlich willkommen hier in der Wiener Stadthalle. Auch unseren deutschen Zuschauern ein Servus.
0: Peter Alexander. Von Mitte der 50er bis in die 90er ist er ja einer der beliebtesten Unterhaltungskünstler im ganzen deutschsprachigen Raum gewesen. Jetzt wird sportlich. Der ehemalige Automobilrennfahrer und Bruder von Michael Schumacher, Ralf Schumacher, feiert heute Geburtstag. Und ebenso der US-amerikanische Boxer Mike Tyson. Und zu guter Letzt gratulieren wir noch ihm hier. Stefan Zauner, bekannt ja vor allem als langjähriger Sänger der Münchner Freiheit, feiert heute seinen 74. Geburtstag.
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0: Und da gibt's heute ganz viel Gefühl für euch zum Aufstehen aus dem Jahr 2003. Xavier Naidoo, ja, wenn ich den sage, wisst ihr schon, kann's nur schön werden. Deutsche Soul-Stimme mit einem amerikanischen Rapper, RZA. Und auch bei uns war das Platz 1 der Charts. Ich glaube, einige Hochzeiten haben den Song auch dabei gehabt. Warum auch nicht? Ich kenne nichts, das so schön ist wie du.
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0: Schinkel, der Schuster tut schustern und der Jager tut schießen. 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

0: Dienstagvormittag, 9.30 Uhr ist es geworden. Der Radio Grün-Weiß Verkehrs- und Blitzreport für euch. Da staut's weiter auf der B54 Wechselstraße. In beiden Richtungen ab der Jet-Tankstelle wegen Überlastung rechnet da am besten mit 10 Minuten mehr Fahrzeit. Eure Geschwindigkeit, die wird weiter kontrolliert. Und zwar in Graz, in der Ulmgasse bei der Bahnunterführung. Wenn ihr noch Verkehrsinfos habt, 038 42 43 und 3 mal die 0. Gute Fahrt.
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0: Hier gibt's mehr Musik für euren Dienstag bei der Arbeit. Ja, und heute ist der Juni auch schon aus.
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0: Es ist der letzte Tag des Monats und bevor es morgen in den Juli geht, schauen wir uns die Geschichte des heutigen Tages an. Am 30. Juli 1859 hat ein Franzose für den Nervenkitzel des Jahrhunderts gesorgt. Der Seiltänzer Charles Blondin hat die tosenden Niagarafälle in fast 50 Metern Höhe auf einem Drahtseil überquert, ja, und dabei eine Strecke von 330 Metern zurückgelegt. Also da braucht man wirklich Nerven. Weiter geht's ins Jahr 1905, denn da hat Albert Einstein seine Relativitätstheorie veröffentlicht. Damit hat er gezeigt, dass Zeit und Raum nicht für alle gleich sind und ist weltberühmt geworden. Auch seine Formel E ist gleich mc Quadrat stammt aus dieser bahnbrechenden Theorie. Eine technische Pionierleistung, die hat es vor 110 Jahren gegeben. In New York ist es gelungen, erstmals eine öffentliche Rede über einen Lautsprecher zu übertragen. Plötzlich konnte man mit klarer Stimme tausende Menschen gleichzeitig erreichen. Damals absolut bahnbrechend. Heute ist der Social Media Tag. Der Tag soll den Einfluss der sozialen Netzwerke auf unsere weltweite Kommunikation würdigen.
2: Die kleine Knall.
0: Den 100. Geburtstag, den würde heute eine österreichische Schauspielgröße feiern.
3: Ihnen allen einen schönen guten Abend und herzlich willkommen zu Hause. Herzlich willkommen hier in der Wiener Stadthalle. Auch unseren deutschen Zuschauern ein Servus.
0: Peter Alexander. Von Mitte der 50er bis in die 90er ist er ja einer der beliebtesten Unterhaltungskünstler im ganzen deutschsprachigen Raum gewesen. Jetzt wird sportlich. Der ehemalige Automobilrennfahrer und Bruder von Michael Schumacher, Ralf Schumacher, feiert heute Geburtstag. Und ebenso der US-amerikanische Boxer Mike Tyson. Und zu guter Letzt gratulieren wir noch ihm hier. Stefan Zauner, bekannt ja vor allem als langjähriger Sänger der Münchner Freiheit, feiert heute seinen 74. Geburtstag.
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0: Es gibt ja Songs, die eignen sich wirklich für ein Kompliment an eine Person, die wir sehr, sehr lieb haben, vielleicht sogar lieben. Und da gibt es einen Song aus dem Jahr 2003 von Xavier Naidoo und RZA, der einfach perfekt dafür passt. Auch in Österreich 2003 Platz 1 der Charts, zu Recht. Ich kenne nichts, das es schön ist wie du.
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1: Im Studio Martina Steidl. Ein tödlicher Verkehrsunfall in der Nacht auf heute auf der S37 in Kärnten war selbst verschuldet. Der 27-jährige Pkw-Lenker hat zuvor in Friesach den Partner seiner Ex-Freundin mit einer Axt getötet und die Frau lebensgefährlich verletzt, bevor er dann gegen einen entgegenkommenden LKW gerast ist. Es sind erste Vorboten für ein vorläufiges Ende der Hitzewelle. Teils heftige Unwetter sind gestern etwa über Tirol gezogen. Der viele Regen hat auch einige Murren ausgelöst. In Oberösterreich sind die Feuerwehren zu mehr als 200 Einsätzen ausgerückt. Besonders betroffen war hier der Bezirk Vöcklabruck. Hagel und Gewitter haben auch den steirischen Bezirk Bruckmürzzuschlag getroffen und die Helfer gefordert. In Vorarlberg sollen künftig kleine Nahversorger auch sonntags und an Feiertagen öffnen können. Die Landesregierung will das heute beschließen. Vorarlberg-Reporter Robin Leiner berichtet.
2: Profitieren sollen davon 65 ländliche Gemeinden und Ortsteile. Da lockert das Land für Geschäfte mit höchstens 400 Quadratmetern Verkaufsfläche die Sonntagsöffnung. Aber nur, wenn der Chef oder die Chefin selbst arbeitet, denn für das Personal gilt auch weiter die Sonn- und Feiertagsruhe. Geöffnet werden kann dann von 7 bis 18 Uhr.
1: Das Land will dadurch auch die kleinen Geschäfte stärken, heißt es. Der ÖGB Vorarlberg sieht allerdings einen gefährlichen Dammbruch und einen Angriff auf den arbeitsfreien Sonntag. In Paraguay ist der 30. Juni nach der Überraschung gegen Deutschland bei der Fußball-WM zum nationalen Feiertag erklärt worden. Zehntausende Menschen haben das 4:3 im Elfmeterschießen gegen den vierfachen Weltmeister gefeiert. Für das Team von Julian Nagelsmann ist es schon das dritte frühe Aus bei einer WM gewesen.
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3: Und wir schwitzen uns auch durch den heutigen Dienstag. 30 Grad, die messen wir etwa bei euch in St. Peter. 26, die sind es bei der Massenburg in Leoben und 25 Grad am Stadtplatz in Mürzzuschlag. Dazu gibt es auch viel Sonne. Es wird schwül mit bis zu 36 Grad. Ab Mittag dann auch wieder Quellwolken über dem Bergland. Stellenweise sind da auch heute wieder kräftige Regenschauer und Gewitter mit dabei. Einzelne könnten auch im Süden heute landen, aber dort sollte es heute noch trocken bleiben. Erst morgen. Ist im Norden Ende der Hitze und im Süden noch einmal heiß, aber im Laufe des Tages dann überall Unwettergefahr. 3 nach 10, der Radio Grün-Weiß Verkehrs- und Blitzreporter. Gibt es Stau auf der B76 Radlpassstraße zwischen Steiereck und Bad Schwanberg in beiden Richtungen. Da braucht ihr laut dem Uwe 10 Minuten länger. Und es wird fleißig eure Geschwindigkeit kontrolliert. In Schillingsdorf etwa bei der Bushaltestelle. Danke da an die Evelyn. In Ries beim Kriegerdenkmal. Außerdem noch in Graz, Blüdemanngasse gegenüber vom McDonald's. Allen unterwegs eine gute und sichere Fahrt.
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3: Ja, und das war gestern sicher für viele ein Schlag ins Gesicht, für viele Deutschland-Fans, dass da Deutschland wirklich rausgeflogen ist bei der WM im 16. Finale. Es ist wieder nichts geworden. Und der Lasse aus Fronleiten hat da geschrieben, sein Sohn, 6 Jahre alter Kevin, ist sehr traurig. Die haben selber auch Familie in Deutschland. Und er hat gemeint, die würden irgendwie nach der harten Niederlage gestern noch ein bisschen was zum Lachen haben und sich an die WM 2014 erinnern. Da haben sie sich viele Geschichten erzählt. Das kann ich mir vorstellen, Lasse, das kann ich mir vorstellen. Und wir dann sowieso nicht unken, denn für alle, die dort schreiben, wir sind weitergekommen, wir Österreicher als die Deutschen. Na, wir sind auch im 16. Finale. Und vermutlich wird uns der Spanien am Donnerstag kicken. Also ich würde mal sagen, wir halten auch zu unseren deutschen Nachbarn.

0: Ja, die Summerson, die heizt auch heute ordentlich ein. Schönen Dienstagvormittag hier auf Radio Grün-Weiß. Und eine, die heizt auf der Bühne eigentlich auch immer ein. Julia Buchner. Aber irgendwie um die Salzburgerin ist es recht ruhig geworden in letzter Zeit. Das wird sich jetzt ändern. Aber Julia Buchner, die hat auch einen schönen Grund gehabt, um kürzer zu treten.
1: Ich habe einen schönen Grund gehabt, warum ich eine Zeit lang nicht unterwegs war. Ich bin Mama geworden und freue mich jetzt, dass ich ja, mit vollem Schwung und viel Mama-Energie und vor allem viel Musiker-Energie wieder auf der Bühne stehen darf mit vielen neuen Songs. Also es wird sich in nächster Zeit einiges tun.
0: Da können sich die Fans schon mal freuen und ja, den Spagat zwischen Kind und Karriere, den meistert sie sehr gut.
1: Wenn man voll zusammenhilft daheim und ein gutes familiäres Umfeld hat, Dinge davor klar anspricht, dann funktioniert das und das gehört zu mir dazu. Ich habe seit ich ja, klar bin für das gearbeitet und bin froh, dass ich auch so einen kleinen Musikanten daheim habe, der richtige Spaß hat und auch gerne mit dabei ist. Und dann denke ich mir, passt. Dann habe ich meine Hausaufgaben hoffentlich gemacht, als Mama und als Musikerin.
0: Ja, wenn die Kinder dann mit der Windelhose mitschunkeln, wenn die Mama auf der Bühne steht, das ist doch schön. Und passend zum Sommer hat auch Julia Buchner natürlich Musik an einem Sommertag.

0: Wasser und einem Lüfter. Da wäre die Hitze leichter zu ertragen. Miro, Demi, an eurem Dienstagmittag, kann man schon fast sagen, hier auf Radio Grün-Weiß. Und manchmal ist es so, wenn man sich nur genug aufregt, kann sich tatsächlich was bewegen, wie am Klippitztörl. Das und mehr gibt's in den Nachrichten um 5:30 hier auf Radio Grün-Weiß.
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0: mit Marc Anthony Richtung Mittagspause. 11.30 Uhr ist es geworden.
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0: Im Studio bei mir Karin Feiler. Und Karin, nach viel Kritik an der digitalen Parkraumüberwachung beim Klippitztörl wird das System angepasst.
2: Ja, mit 1. Juli sind die ersten 3 Stunden Parken kostenlos. Danach kostet das Tagesticket 5 Euro. Wer ohne gültige Parkberechtigung parkt, muss weiterhin mit einer Strafe von 95 Euro rechnen. Vor allem die Betreiber der Schwarzkogelhütte hatten vor negativen Folgen für den Sommertourismus gewarnt. Zusätzlich wird derzeit über die Aufstellung eines Parkautomaten verhandelt, um das Bezahlen künftig zu erleichtern. Mehr Sicherheit für E-Scooter-Fahrer in der Steiermark? Das Land Steiermark bietet ab sofort kostenlose Fahrsicherheitstrainings an. Hintergrund sind steigende Unfallzahlen mit E-Scootern. In den Kursen lernen die Teilnehmer unter anderem richtiges Bremsen und Ausweichen, den Umgang mit Gefahrensituationen sowie wichtige Verkehrsregeln. Die Trainings werden gemeinsam mit dem ÖMTC und der Easy Drivers Fahrschule angeboten und finden ab Mitte Juli an mehreren Standorten in der Steiermark statt. Anmeldungen sind ab sofort möglich. Und mit Schulbeginn im Herbst startet in der Petrosecker Volksschule Trofeiach die erste Volksschulpartnerklasse im Bezirk Leoben. Sie richtet sich an Kinder mit erhöhtem Förderbedarf und bietet Unterricht in kleinen Gruppen mit speziell ausgebildeten Pädagoginnen und Pädagogen. Für den Umbau der Klassenräume investiert die Stadt rund 95.000 Euro. Ziel ist es, die Kinder bestmöglich zu fördern und gleichzeitig den Austausch mit den Regelklassen im Schulalltag zu stärken. Und damit schon zu dir, liebe Patricia, und den Wetteraussichten.
0: Ja, auch heute wieder sehr heiß und teilweise auch schwül mit 30 bis 36 Grad. Aber ab Mittag jetzt entstehen schon langsam über dem Bergland auch Quellwolken und im Laufe des Tages, da sind dann stellenweise auch heute wieder Regenschauer und zum Teil kräftige Gewitter mit von der Partie. Vielleicht verirrt sich das ein oder andere Gewitter heute auch in den Süden. Bis zu einer Wetterumstellung, da dauert es allerdings noch, ja, circa bis morgen Nachmittag. Da breiten sich dann wirklich überall in der Steiermark Gewitter aus. 11.32 Uhr, der Radio Grün-Weiß Verkehrs- und Blitzreport. Da ist ein Unfall passiert, B320 Enstalstraße Richtung Lietzen, und zwar zwischen Niederstuttern und dem Schloss Trautenfels in dem Bereich. Hier bitte um Vorsicht. Und eure Geschwindigkeit, die wird nach wie vor kontrolliert auf der A2 zwischen Mooskirchen und Liboch, gleich in beiden Fahrtrichtungen von der Brücke. 038 42 43 und dreimal die 0, wenn ihr Verkehrsinfos habt. Gute Fahrt.
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0: Hoffnung bekommen. Aber heute gibt's bei uns im Book Talk sogar etwas zu gewinnen. Aber alles der Reihe nach. Zuerst einmal wird's sehr persönlich und dann geht's um eine der größten Branchen Europas.
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3: Heute gibt's zum Abschluss des Pride-Monats Juni noch einmal ein queeres Buch für euch. Unbegründete Ängste von Rez Sigusch. Der Roman erzählt die Geschichte des 30-jährigen Christian, der als queerer Single in einer sächsischen Kleinstadt lebt. Nach außen wirkt sein Leben völlig normal. Er arbeitet im Fitnessstudio, trifft sich regelmäßig mit seinen Eltern und hat eigentlich alles im Griff. Doch innerlich wird er von Sorgen und Selbstzweifeln begleitet. Er macht sich Gedanken darüber, wie andere ihn wahrnehmen, warum er nicht den richtigen Partner findet und was die Zukunft bringt. Mit der Zeit werden seine Ängste immer größer, bis sie schließlich seinen Alltag bestimmen. Erst als er beginnt, offen darüber zu sprechen, merkt er, dass er damit nicht allein ist. Unbegründete Ängste ist ein einfühlsamer Roman über Angst, Selbstakzeptanz und den Mut, Hilfe anzunehmen. Und jetzt wechseln wir zu einer der wichtigsten Branchen Europas. Weiter geht's nämlich mit Kraft statt Krise, wie die deutsche Autoindustrie wieder Weltspitze wird, von Harald Hamprecht und Thomas Sedran. Und wie es aktuell um die Branche steht, verrät uns auch gleich Autor Thomas Sedran selbst.
4: Wir haben auf der einen Seite massive Disruption im Umfeld, ja, Wegfall billiger russischer Energie, geopolitische Verwerfungen und Kriege, aber eben auch eine brutale Verschärfung des Wettbewerbs in und aus China. Auf der anderen Seite sehen wir aber auch hausgemachte Probleme, dass eben Innovationen in Software, Batterie beispielsweise zwar erkannt wurden, aber in der Umsetzung verschlafen.
3: Die beiden Autoren werfen einen ehrlichen Blick auf die aktuelle Lage der deutschen Automobilindustrie. Sie zeigen auf, warum die Branche unter Druck geraten ist und welche Veränderungen notwendig sind, um international wieder ganz vorne mitzuspielen.
4: Inhaltlich braucht die Automobilindustrie vor allen Dingen eine wettbewerbsfähige Energieinfrastruktur. Wir brauchen hier eine massive Verbesserung bei den Lohnstückkosten, um Arbeitsplätze in Deutschland zu erhalten. Das heißt eben eine Reduzierung der Sozialversicherungsabgaben, Verlängerung von Arbeitszeiten, Streichung von Feiertagen wären hier Ansatzpunkte.
3: Mit vielen Praxisbeispielen und erfolgreichen Strategien aus aller Welt richtet sich Kraft statt Krise von Harald Hamprecht und Thomas Sedran nicht nur an Branchenkenner, sondern an alle, die sich für Wirtschaft, Industrie und die Zukunft der Mobilität interessieren. Viel Spaß beim Lesen wünscht Jule Hofer, Unterhaltungsredaktion.
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0: Ja, und wenn euch das letzte Buch jetzt neugierig gemacht hat, Kraft statt Krise, das könnt ihr jetzt bei uns auch gewinnen. Einfach anrufen 038 42 43 und 3 mal die 0 Durchwahl 43 und das Buch gehört euch. Ich glaube, ein Sachbuch, das auf alle Fälle ein Augenöffner sein kann in puncto Wirtschaft und Industrie.

0: Die aktuelle Hitzewelle, die zeigt, dass wir ein bisschen ein Konzept brauchen gegen die Hitze. Tut die Regierung dazu wenig? Grünen-Chefin Leonore Gewessler sagt ja. Dazu gleich mehr in den Nachrichten um 12 hier auf Radio Konvers.
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1: Im Studio Hannes Harp. Es wird Zeit, dass die Regierung endlich was tut gegen die aktuelle Hitzewelle und gegen zukünftige. Das fordert heute einmal mehr Grünen-Chefin Leonore Gewessler. Aktuell versage die Regierung in allen Punkten, sagt sie.
2: Was die Menschen als erstes brauchen, ist akute Hilfe. Das ist in unserem Land vollkommen selbstverständlich beim Murenabgang oder beim Hochwasser. Es muss auch völlig selbstverständlich sein in einer Hitzewelle wie dieser gerade.
1: Gewessler fordert einen Hitzeraum in jeder Gemeinde, in dem sich die Menschen abkühlen können. Diese Hitzeräume müssten vor allem jetzt auch offen sein. Außerdem will sie freien Eintritt in Freibäder, wenn es derzeit so heiß ist. Langfristig bräuchte es eine Offensive beim Hitzeschutz, vor allem was Krankenhäuser, Schulen oder auch Kindergärten betrifft. Ein tödlicher Verkehrsunfall in der Nacht auf heute auf der S37 in Kärnten war selbstverschuldet. Der 27-jährige Pkw-Lenker, der ums Leben gekommen ist, hat zuvor in Friesach den Partner seiner Ex-Freundin mit einer Axt getötet und die Frau lebensgefährlich verletzt. Danach ist er mit dem Auto der Frau in einen LKW gekracht. Der LKW-Fahrer hat einen Schock erlitten. Das Landeskriminalamt ermittelt. Knapp eine Woche nach dem schweren Erdbeben in Venezuela finden die Helfer noch immer Menschen lebend. Unter den Trümmern eines Einkaufszentrums haben die Retter einen 44-jährigen Mann erreicht. Er hat während der Rettungsarbeiten über einen Schlauch Wasser bekommen. Auch einen 12-jährigen und einen Hund konnten Feuerwehrleute aus dem Schutt befreien, zeigen Posts auf der Plattform X. Wer abnehmen will, der Jojo-Effekt ist ungefährlich, das haben dänische Wissenschaftler nun festgestellt. Nur die positiven Wirkungen der verlorenen Kilos, wie bessere Stoffwechselwerte und mehr Lebensqualität, gehen wieder verloren. Im Jänner hat Frankreichs Präsident Macron beim Weltwirtschaftsforum eine Sonnenbrille getragen und damit einen Hype ausgelöst. Nun muss er aus Gesundheitsgründen erneut zur Brille greifen. Ein Problem am Auge, heißt es. Frankreich scherzt über Ähnlichkeiten zu Tom Cruise in Top Gun. Der Hersteller der Luxus-Sonnenbrille freut sich über Anfragen und wirbt mit einem Foto von Macron für das Brillenmodell.
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3: 33 Grad sind es aktuell schon bei euch in Bad Waltersdorf, in Tragöss. Beim Grünen See messen wir auch 30 Grad. In Bad Aussee sind es 23. Da sind schon ein paar Wolken und auch ein paar Schauer derzeit unterwegs in dem Bereich. Ja, und im Bergland, da türmen sich auch ein paar Quellwolken jetzt schon um die Mittagszeit. Und da kann es am Nachmittag auch heute wieder Regenschauer und zum Teil wieder sehr heftige Gewitter geben. Eventuell einzelne Gewitter heute auch im Süden. Ja, morgen ist dann mit der Hitze im Norden zu Ende. Da gewittert es schon am Vormittag, am Nachmittag dann auch in der restlichen Steiermark. 3:12, der Radio Grün-Weiß Verkehrs- und Blitzreport. Bitte aufpassen auf der B320 Enztalstraße Richtung Litzen. Da ist ein Unfall ja passiert zwischen Niederstuttern und dem Schloss Trautenfels. Und der Herbert hat sich da bei uns gemeldet. Aufpassen auch auf der A2 Richtung Wien. Da sind Fußgänger am Pannenstreifen zwischen Graz Ost und Lasnitzhöhe unterwegs. Also hier bitte vorsichtig fahren. Wenn ihr noch Verkehrsinfos habt, 038 42 43 und 3x die 0. Eine gute und sichere Fahrt.
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3: Ich gebe zu, ich lasse mir oft von ChatGPT beim Kochen helfen, vor allem beim Backen, wenn ich nicht alle Zutaten für ein Rezept da habe. Der hat mir da schon richtig, richtig gute Kuchenrezepte dann irgendwie zusammengeschmissen. Passt perfekt. Das gibt's ja auch professionell, ja. KI kocht sogar beim perfekten Burger mit. Da haben Forschende der Stanford University jetzt eine KI entwickelt, die den perfekten Burger bauen soll. Trainiert mit über 2200 Rezepten, also von Fleisch bis Pilz, von Bohne bis Fisch. Und da hat die KI ordentlich Auswahl. Es gibt theoretisch 10 Septillionen Burger-Möglichkeiten. Also eine 1 mit 43 Nullen. Mehr Burger als Entscheidungsfragen dann beim Bestellen. Aber wie es ausschaut, das, was da die KI zusammenbaut, das kommt richtig gut an, kann locker geschmacklich mithalten mit den klassischen Burgern, die wir kennen. Bei Nachhaltigkeit und Nährwert waren manche Varianten sogar deutlich besser. Schau. Kochen in Zukunft mit KI. Warum nicht? Kommen wir ein bisschen auf neue Rezepte. Ich mische euch jetzt einmal Samantha Fox mit Josh an diesem Dienstagmittag.

0: nicht zu stoppen. Hoffentlich auch ihr an diesem Dienstagmittag mit mehr Musik. Da geht sie hoffentlich ein bisschen leichter von der Hand. Und heute, da haben wir tatsächlich einen der größten Entertainer, die es im deutschsprachigen Raum je gegeben hat. Peter Alexander. Egal ob als Sänger, Schauspieler oder Entertainer in seinen Shows, der war alles Könner. Mit dem bin auch ich groß geworden. Sein Ziel war in jungen Jahren tatsächlich die klassische Schauspielerei. Und heute, da wäre er 100 Jahre alt geworden.
1: Ich wollte eigentlich, also mindestens Burgschauspieler werden, so mit dem Schwert auf die Bühne stürzen und schreien, stirb verruchter durch meine Hand oder irgend sowas. Und dann habe ich 1950 in London zum ersten Mal Frank Sinatra gesehen. Und da habe ich mir gedacht, vergiss das Burgtheater, das musst du machen. Entertainer, singen, Orchester, Jazz. Und ich habe auch dann meinen Wunsch durchgeboxt, habe 1951 in Wien meine erste Schallplatte aufgenommen, war gleich ein Riesenerfolg, auch in Deutschland. Gerhard Wendland sang sie in Deutschland, ich in Österreich, das machen nur die Beine von Dolores. Und so begann meine musikalische Karriere eigentlich.
0: Ja, habe ich alles im Ohr. Und weil wir gerade auch Richtung Ferien schon unterwegs sind, Waisenknabe war der große Peter Alexander auch in der Schule nicht übrigens.
1: Also wir haben legendäre Streiche gespielt. Wir haben einen Professor gehabt, kann mich erinnern, der hat sich immer angeschlichen an unser Klassenzimmer, weil unser Klassenzimmer lag irgendwo versteckt an einem Gang ganz hinten und der wollte uns immer erschrecken. Da ist er also mit der Tür rein, raus und alles setzen und Ruhe und kein Wort mehr oder irgend sowas. Und da haben wir wirklich einmal die Tür ausgehängt. Und gedacht, der mit so einem Karacho da hereinstimmt, dann ist er mit der ganzen Tür in unser Klassenzimmer geflogen gekommen. Also es war eine solche Hetze. Aber ich muss ehrlich sagen, er hat sich sportlich verhalten, es wurde niemand strenger bestraft. Er hat diesen leisen Wink seiner Klasse verstanden.
0: Ja, Peter Alexander, ein Mensch, der viele Generationen mit seinem Können erfreut hat. Er wäre heute, wie gesagt, 100 Jahre alt und man wird ihn wohl kaum vergessen, auch wenn er schon 15 Jahre nicht mehr unter uns ist. Eine Aussage in einem Interview von 2001 zeigt seinen Weitblick auf die Frage, was würden Sie sich wünschen?
1: Dass die Menschheit endlich gescheiter wird und nicht diese schöne Welt zerstört, weil ich glaube, irgendwann wird diese Welt unbewohnbar werden durch den Menschen, durch seine Profitgier, durch seine Gemeinheit und seine Blödheit und wir werden das Schicksal der Dinosaurier erleiden. Das ist meine feste Überzeugung, so schlimm das jetzt klingt.
0: Ja, Amen. Ein Mensch mit einem enormen Können und einem großen Weitblick zur Geschichte der Menschen. Und so kennen wir ihn gerne als Entertainer zum 100. Geburtstag. Peter Alexander zum Mittagessen.

Madonna für euren Dienstagmittag. Ja, und nach der Hitzewelle ist vor den ganzen Unwettern, da heißt schon langsam alles nied- und nagelfest machen. Das schauen wir uns natürlich in Radio Grün-Weiß regional um halb ganz genau. Madonna für euren Dienstagmittag. Ja, und nach der Hitzewelle ist vor den ganzen Unwettern, da heißt schon langsam alles nied- und nagelfest machen. Das schauen wir uns natürlich in Radio Grün-Weiß regional um halb ganz genau an. Küche.

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0: 13.30 Uhr, der Radio Grün-Weiß Verkehrs- und Blitzreport mit einer Meldung für Schladming. Da gibt es eine Totalsperre der Untertalstraße wegen Aufräumarbeiten nach einem Erdrutsch. Ansonsten alles ruhig, sollte euch was auffallen. Unfall Staublitzer 038 42 43. Dreimal die Null, gute und sichere Fahrt.
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Ding-Dong-Song. Ja, ich grüße alle Hörer und Hörerinnen von Radio Grün-Weiß. Hier ist der Brink, der Bernhard. Und ich möchte Ihnen jetzt ein bisschen Musik vielleicht von mir empfehlen.

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1: Im Studio Hannes Harp. Wegen der aktuellen Hitzewelle haben die Österreicherinnen und Österreicher die letzten Tage die Elektronikgeschäfte regelrecht gestürmt. Gefühlt quasi jeder wollte sich da mit einer Klimaanlage oder einem Ventilator eindecken. Mit dem Resultat, dass die Geräte fast überall ausverkauft sind, sagt uns Elektrohändler Wolfgang Kreitschik.
2: Sie müssen bedenken, dass wir diese Geräte im Jänner, Februar, März bestellt haben. Da wusste natürlich noch niemand über die Klimasituation im Juni Bescheid. Jetzt ist der Markt leer. Wir werden die nächsten, wenn wir Glück haben, und das sage ich in aller Vorsicht, im August bekommen.
1: Vor allem klassische Klimaanlagen und auch mobile Split-Klimaanlagen, die ohne festen Abluftschlauch auskommen, sind gefragt wie nie. Weil der Wasserverbrauch extrem gestiegen ist, denkt die Gemeinde Pöckstall im niederösterreichischen Bezirk Melk darüber nach, das Wasser über Nacht abzudrehen, von 22 Uhr bis 4 Uhr früh. Das könnte notwendig werden, sofern der Wasserverbrauch nicht zurückgeht, steht auf der Website der Gemeinde. Gleichzeitig appelliert die Gemeinde, Trinkwasser zu sparen und etwa auf Gartengießen, Autowaschen oder das Nachfüllen der Pools zu verzichten. Die Frauen in Österreich sind im Vorjahr später in Pension gegangen, im Schnitt mit 60,7 Jahren, zeigen die Zahlen der Pensionsversicherung. Im Jahr davor hat es den Pensionsantritt bei 60,2 Jahren gegeben. Auch die Durchschnittspension der Frauen ist auf fast 1950 Euro gestiegen. Männer dagegen bekommen im Schnitt mit 2880 Euro noch immer deutlich mehr. Der Autobauer Ford stellt für die Qualitätskontrolle wieder hunderte Ingenieure ein. Der US-Hersteller hat davor versucht, unter anderem die Qualitätskontrolle mit künstlicher Intelligenz zu automatisieren, was am Ende offenbar teuer geworden ist. Produktrückrufe und Garantiefälle haben sich summiert. Alleine heuer rechnet Ford mit Kosten von 1 Milliarde US-Dollar.
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3: Es ist heute noch einmal sehr, sehr heiß bei 30 bis 36 Grad. Jetzt am Nachmittag bilden sich aber auch immer öfter Wolken und es ziehen auch schon erste Regenschauern. Später dann auch teils kräftige Gewitter durch. Aktuell Regen in Köflach bei 32 Grad, Sonnenschein in Feldbach bei 34 Grad, auch in Graz scheint die Sonne bei 33 Grad, in Leoben bei 32 und in Donnersbachwald bei 27 Grad. Heute am Abend, da gehen dann auch noch einige Regenschauer und Gewitter nieder. Morgen am Mittwoch, da wird es dann im Süden noch einmal sehr heiß. Im Norden, da kann es am Vormittag schon regnen. Am Nachmittag breiten sich dann Wolken, Regenschauer und Gewitter auf die gesamte Steiermark aus. Dabei besteht dann wieder Unwettergefahr mit Starkregen, Hagel und Sturmböen. Die Temperaturen morgen 23 bis 35 Grad.
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3: Um 14 Uhr und 3 Minuten S6 Semmering Schnellstraße. Der Tunnel Spital ist in beide Richtungen gesperrt. Da gibt es einen technischen Defekt. Ihr werdet da über die Semmering Begleitstraße umgeleitet. Und Stau in Graz in der Puntigammer Straße. Da braucht ihr eine Viertelstunde länger. Danke da an unseren Verkehrsreporter Karl fürs Melden. Sollte euch was auffallen, 038 42 43. Dreimal die 0. Gute Fahrt.
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0: für euren Dienstagnachmittag. Es ist 16.30 Uhr, 16:30.
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2: Einen schönen Nachmittag. Die Schule prägt junge Steirerinnen und Steirer weit über reine Wissensvermittlung hinaus und beeinflusst ihre soziale, berufliche und persönliche Entwicklung nachhaltig. Eine aktuelle Studie der Arbeiterkammer Steiermark zeigt, welche Erfahrungen junge Erwachsene aus ihrer Schulzeit mitnehmen und welche Kompetenzen sie heute noch als wertvoll achten. Gleichzeitig werden aber auch Bereiche sichtbar, in denen das Bildungssystem stärker an den Anforderungen des Alltags ausgerichtet werden sollte. AK-Präsident Josef Pessel.
3: Was bei dieser Befragung von Jugendlichen im Ergebnis zusammengefasst herausgekommen ist, dass sich die Betroffenen bei der Wissensvermittlung einen stärkeren Bezug zur Realität des täglichen Lebens wünschen. Also, dass sie das, was sie in der Schule vermittelt bekommen, dass sie das stärker 1:1 vielleicht sogar in das tägliche Leben transformieren können.
2: Insgesamt sind 380 junge Erwachsene aus der gesamten Steiermark im Alter von 18 bis 30 Jahren befragt worden. Viele Steirer zieht es derzeit ins Ausland und wer verreist, der sollte auch an den Krankenversicherungsschutz denken. Die österreichische Gesundheitskasse erinnert daran, dass sich auf der Rückseite der E-Card die europäische Krankenversicherungskarte befindet. Sie gilt in den EU- und EWR-Staaten sowie unter anderem in der Schweiz, Großbritannien und einigen Balkanländern und ermöglicht dort notwendige medizinische Behandlungen. Für Reisen in die Türkei wird etwa ein Urlaubskrankenschein benötigt. Die ÖGK empfiehlt außerdem, eine gut ausgestattete Reiseapotheke mitzunehmen und den Impfstatus rechtzeitig vor Urlaubsbeginn zu überprüfen. Und damit bleiben wir auch gleich beim Thema Urlaub und Reisen. Das Flugangebot am Flughafen Graz wächst weiter. Die Fluggesellschaft Corendon Airlines übernimmt künftig die Verbindung nach Hurghada in Ägypten. Die beliebte Urlaubsdestination am Roten Meer wird im Winterflugplan zweimal pro Woche direkt ab Graz angeflogen, jeweils montags und mittwochs mit Abflug um 14 Uhr. Mit der neuen Verbindung wird ein Ersatz für die bisherige Strecke von Eurowings geschaffen. Corendon Airlines ist bereits seit Jahren ab Graz aktiv und fliegt derzeit auch wöchentlich nach Heraklion auf Kreta. Und damit jetzt gleich, Marc, zu dir und den Wetteraussichten. Wie geht's weiter?
0: Also ich schaue jetzt gerade nach Hurghada, zuerst noch 36 Grad dort aktuell. Das ist bei uns heute am Nachmittag auch drinnen. Aber Sonne, Wolken, Regenschauer und Gewitter, alles mit dabei. Am Abend gehen dann auch noch einige Regenschauer und Gewitter nieder. Morgen am Mittwoch wird es dann im Süden noch einmal heiß. Im Norden kann es schon am Vormittag abkühlen und zwar mit Regen. Am Nachmittag breiten sich dann Wolken, Regenschauer und Gewitter auf die gesamte Steiermark aus. Und dann besteht Unwettergefahr mit Starkregen, Hagel und Sturmböen morgen bei bis zu 35 Grad. 16.33 Uhr, der Radio Grün-Weiß Verkehrs- und Blitzreport A2 Südautobahn Richtung Wien. Kurz vor dem Rastplatz Lassnitzhöhe, da steht ein defektes Fahrzeug und ragt in die erste Spur hinein. Bitte aufpassen. Nach dem Rastplatz Lassnitzhöhe, da liegt dann auch noch verlorenes Ladegut auf der Fahrbahn. Ebenfalls A2 Richtung Wien bei der Raststation Anwiesen, da sind Reifenteile auf der Fahrbahn. Bitte aufpassen. Außerdem L104 Breitenauer Straße, Sperre zwischen Haslau und Gasen nach einem Unfall und eine Viertelstunde braucht ihr länger in Graz, da staut's in der Puntigammer Straße Richtung Liebenau. Außerdem wird geblitzt und zwar auf der B70 in Rosenthal an der Kainach beim Abholmarkt. Danke Martin fürs Melden. Sollte euch was auffallen, Unfallstaublitzer 038 42 43 3x0. Gute Fahrt.
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0: Treffpunkt Steiermark am Dienstag auf Radio Grün-Weiß. Schön, dass ihr mit dabei seid. Gleich Falco. Titanic, gleich für euch in der Playlist. Jetzt geht's aber um eure Freizeit.
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0: Morgen am Mittwoch, da findet ab 9 Uhr das 72. Sportfest der AUVA in der Reha-Klinik Dobelbad statt. Stationäre und ehemalige Patienten treten da in verschiedenen Bewerben an. Außerdem gibt es da spannende Einblicke in Rollstuhl, Basketball, Pararadsport, Paraclimbing und Parabadminton. Den Abschluss bilden dann ein Grillfest und die Siegerehrung. Am Donnerstag heißt es in der Seniorenresidenz Steinkellner in Leoben-Donawitz wieder Sommerschlager. Ab 13 Uhr sorgen Andy Borg, Natalie Holzner, Newcomer Leon und viele weitere Künstler für beste Unterhaltung. Infos und Tickets gibt's da unter seniorenresidenz-steinkellner.at. Und im Zuge des Sommerschlagers gibt's von 13 bis 15 Uhr auch ein Radio Grün-Weiß Wunschradio mit Mario Freis. Von Freitag bis Sonntag, da lädt das Gemeinschaftsparkfest nach Gradkorn ein. Auf dem Programm stehen ein Riesenwutzler-Turnier mit Aftermatch-Party, ein Familienfest mit Live-Musik von D2 sowie ein Frühshoppen mit den Hafendorfern und einer Fahrzeugweihe. Weitere Infos gibt's unter gradkorn.gv.at. Und ebenfalls von Freitag bis Sonntag, da werden auf der Reitanlage Schalk in Krieglach die Landesmeisterschaften der Haflinger und Norika ausgetragen. In den Bewerben Dressur und Springen messen sich die besten Reiterinnen und Reiter des Landes. Weitere Infos gibt's online unter krieglach.at. Und wie immer, egal was ihr unternehmt, wir wünschen euch ganz, ganz viel Spaß dabei.
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0: Musik, mehr Abwechslung. Das ist euer Dienstagnachmittag mit Radio Grün-Weiß und dem Treffpunkt Steiermark. Und in 10 Minuten hat Hannes Haab wieder die Nachrichten um 5. Für euch gibt's gleich einen Sommerklassiker und Erik Philippi.
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4: Im Studio Hannes Hab. Eine brutale Gewalttat schockiert Kärnten. Die Polizei geht von versuchtem Femizid und Mord aus. Ein 27-Jähriger soll den Partner seiner Ex-Freundin mit einer Axt getötet und die Frau schwer verletzt haben. Danach kommt der 27-Jährige bei einem vermutlich selbstverschuldeten Unfall mit einem LKW auf der S37 ums Leben. Eifersucht ist hier die größte Gefahr für Frauen, sagt uns Claudia Frieben vom Frauenring.
5: Das Muster, das sich jetzt immer wieder auch bei den Femiziden ergibt, heißt, wenn ein Mann von einer Frau verlassen wird oder wenn die Frau sich entscheidet, ein eigenes Leben zu führen, dann beginnt diese gefährlichste Zeit für sich. Und das ist nach einer Trennung und nach einer Scheidung. Und ich glaube, man wird in Zukunft genau hinschauen müssen, inwieweit ein verlassener Mann wirklich auch gewaltbereit sein wird.
4: Solche Taten sind meist die Spitze von verschiedenen Formen von Gewalt. Hilfe bekommen Betroffene zum Beispiel bei der Frauenhelpline unter 0800 222 555, sagt Frieden. Die Bundeshauptstadt Wien fährt vorsorglich den Wasserverbrauch zurück. Straßen werden ohne Wasser sauber gemacht, Blumen und andere Grünflächen werden nur eingeschränkt bewässert. Trinkbrunnen, Bäder, Wasserspielplätze und Kühlungsangebote bleiben aber aufrecht. Durch die Hitzewelle ist der Wasserverbrauch um fast die Hälfte höher als üblich. Die Wiener Wasserbehälter sind aber derzeit gut gefüllt, heißt es von der Stadt. Immer mehr Menschen in Österreich nutzen künstliche Intelligenz. Etwa 8 von 10 verwenden KI, jeder bzw. jede zweite sogar mindestens einmal pro Woche. Vor allem Jüngere lassen ChatGPT und Co. Texte erstellen, überarbeiten oder zusammenfassen, wie eine Market Agent-Studie zeigt. Jeder 5. ist allerdings klar gegen künstliche Intelligenz. Die große Mehrheit wünscht sich auch, dass KI-generierte Bilder oder Videos verpflichtend gekennzeichnet werden müssen. Über 5000 Mal hat der Zoll am Flughafen Wien Schwechat im Vorjahr geschmuggelte Sachen sichergestellt. Neben Drogen, Potenzpillen und geschmuggeltem Bargeld auch Kurioses, etwa einen Hut mit Schlangenknochen oder eine Pfeife aus Elfenbein. Besonders war auch der Fall eines Deutschen, der 7 Warane lebend am Körper nach Johannesburg schmuggeln wollte, steht im Bericht. Die mit April gestartete Spritpreisbremse wird auch im Juli weitergeführt. Die Mineralölsteuer wird aber nur noch um 0,8 Cent pro Liter gesenkt, weil die Spritpreise zuletzt stark gesunken sind. Der Staat hat deswegen weniger Mehreinnahmen bei der Mehrwertsteuer, die seit April für eine geringere Mineralölsteuer umgeleitet wird.
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6: Sonne, Wolken, Regenschau und Gewitter, das gibt's jetzt alles am Nachmittag in der Steiermark. 34 Grad und Sonne in Hartberg auf der Weinebene. Da gewittert's bei 23 Grad und Sonnenschein in Wald am Schoberpass bei 30 Grad und in Scheifling bei 31 Grad. Am Abend, da gehen dann auch noch einige Regenschau und Gewitter nieder. Morgen am Mittwoch wird's dann im Süden noch einmal sehr heiß bei bis zu 35 Grad. Im Norden kann's schon am Vormittag regnen. Am Nachmittag breiten sich dann Wolken, Regenschau und Gewitter auf die gesamte Steiermark aus. Dabei besteht dann Unwettergefahr mit Starkregen, Hagel und Sturmböen morgen.
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6: 17 Uhr, 4 Minuten A9 Pyrn-Autobahn Richtung Linz. Da ist ein Unfall kurz vor dem Plabutsch-Tunnel passiert. Die Einsatzkräfte, die sind schon unterwegs. A2 Südautobahn Richtung Wien, kurz vor dem Rastplatz Lassnitzhöhe. Da steht ein defektes Fahrzeug. Es gibt Stau, ihr braucht da ein paar Minuten länger. A2 Richtung Wien, da liegen Reifenteile bei der Raststation Anwiesen auf der Fahrbahn. Bitte aufpassen. L104 Breitenauer Straße, da gibt es eine Sperre zwischen Haslau und Gasen weiterhin nach einem Unfall und geblitzt wird auch noch weiterhin auf der B70 in Rosenthal an der Kainach beim Abholmarkt. Sollte euch was auffallen, 038 42 43, dreimal die 0, gute Fahrt.
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6: Ja, wenn so viel Negatives passiert, da braucht's einfach einmal was Gutes. Die Radio Grün-Weiß Good News gibt's nämlich gleich für euch. wünsche euch einen schönen Dienstagnachmittag am Weg in die Freizeit.

0: singen uns aus der Seele. Edmund am Dienstag hier auf Radio Grün-Weiß.
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0: Ja, und zwar gibt's da gute Nachrichten für alle Alleinerziehenden, die weder Unterhalt noch Unterhaltsvorschuss oder Waisenleistungen bekommen. Also zum Beispiel für alleinerziehende Mütter, bei denen der Vater keinen Unterhalt zahlen kann. Da gibt's ab morgen nämlich was Neues. Marlene Baumgartner, du hast dazu schon recherchiert. Worum geht's da?
2: Ja, ab dem 1. Juli, also ab morgen, soll ein neues Gesetz in Kraft treten.
0: Okay.
2: Konkret geht es um einen Unterstützungsfonds für Alleinerziehende.
0: Cool.
2: Und die Regierung möchte damit genau denen helfen, die die finanzielle Unterstützung, die ihnen eigentlich zusteht, nicht bekommen. Zum Beispiel, du hast es schon ganz richtig gesagt, wenn der Unterhalt, aus welchem Grund auch immer, ausbleibt.
0: Okay. Aber wie kann ich mir das jetzt vorstellen? Wie schaut die finanzielle Unterstützung jetzt aus?
2: Naja, das Sozialministerium geht derzeit davon aus, dass etwa 12.400 Kinder und Jugendliche von dem Fall betroffen sind, dass Zahlungen ausbleiben. Und genau diesen Familien soll eben auch geholfen werden. Konkret sollen betroffene Alleinerziehende für jedes Kind monatlich ca. 240 Euro bekommen. Und wichtig für alle, die diese Unterstützung brauchen, abgewickelt wird das Ganze über das Sozialministerium. Service.
0: Danke Marlene, sehr, sehr interessant und wirklich auch eine tolle Sache. Ich bin mir sicher, dass das einigen Alleinerziehenden da draußen helfen wird.
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0: Und die tägliche Dosis Nena, gemeinsam mit Kim Wilde, gibt's jetzt für euch am

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0: Autofahrer Wietes und Kerstin Ott. Das gibt's alles gleich nach 18.30 Uhr beziehungsweise noch vor 7 hier auf Radio Grün-Weiß. Jetzt zu den Nachrichten.
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0: Fall. Im Studio Mario Freis.
1: Einen angenehmen frühen Abend. Nach einem kurzen starken Gewitter ist gestern ein PKW auf der A9 Pyrnautobahn zwischen Karlwang und Mautern vermutlich durch Aquaplaning in Schleudern gekommen. Das Fahrzeug ist heftig gegen die Leitschiene geprallt, wobei der Motorblock herausgerissen worden ist und mehrere Meter entfernt auf der Fahrbahn liegen geblieben ist. Der Lenker konnte das schwer beschädigte Auto selbst verlassen und ist mit Verletzungen unbestimmten Grades ins UKH Karlwang gebracht worden. Ab morgen werden viele Grundnahrungsmittel günstiger. Die Mehrwertsteuer sinkt dann auf 4,9%. Von der Steuersenkung profitieren unter anderem Brot, Milch, Eier, Reis sowie viele Obst- und Gemüsesorten. Aber gerade Bäcker und Händler kritisieren den hohen bürokratischen Aufwand und viele offene Fragen. Karin Feiler mit näheren Informationen.
2: Bei Backwaren gilt die Ermäßigung aber nur für Produkte mit weniger als 5% Fett oder Zucker. Die Wirtschaftskammer berichtet von zahlreichen Anfragen, weil es keine verbindliche Produktliste gibt. Auch Händler kritisieren den zusätzlichen Aufwand für Kassensysteme und Mitarbeiterschulungen. Für Konsumenten fällt die Ersparnis eher gering aus. Ein Brot um 4 Euro wird um rund 18 Cent günstiger, eine Semmel um etwa 3 Cent.
1: Nicht betroffen von der Steuersenkung sind Direktvermarkter. Für Produkte direkt vom Bauernhof bleiben die Preise daher unverändert. Und die Schule prägt junge Menschen weit über reine Wissensvermittlung hinaus. Eine aktuelle Studie der Arbeiterkammer Steiermark zeigt, welche Erfahrungen junge Erwachsene aus ihrer Schulzeit mitnehmen und welche Kompetenzen sie heute noch als wertvoll erachten. Gleichzeitig werden aber auch Bereiche sichtbar, in denen das Bildungssystem stärker an den Anforderungen des Alltags ausgerichtet werden sollte. AK-Präsident Josef Pessel.
3: Was bei dieser Befragung von Jugendlichen im Ergebnis zusammengefasst herausgekommen ist, dass sich die Betroffenen bei der Wissensvermittlung einen stärkeren Bezug zur Realität des täglichen Lebens wünschen. Also, dass sie das, was sie in der Schule vermittelt bekommen, dass sie das stärker 1:1 vielleicht sogar in das tägliche Leben transformieren können.
1: Im Rahmen dieser Studie sind 380 junge Erwachsene aus der gesamten Steiermark im Alter von 18 bis 30 Jahren befragt worden. Und damit jetzt die Wetteraussichten. Marc, wie geht's weiter?
4: Ja, Sonne, Wolken, Regenschauer und Gewitter, das gibt's heute am Abend, vor allem im steirisch-kärntnerischen Grenzgebiet. Dann klingen die Regenschauer und Gewitter erst im Lauf der Nacht ab. Morgen am Mittwoch, da wird's dann im Süden noch einmal sehr, sehr heiß, bis zu 35 Grad sind da zu erwarten. Im Norden, da kann's aber schon am Vormittag abkühlen, da regnet's nämlich. Am Nachmittag breiten sich dann Wolken, Regenschauer und Gewitter auf die gesamte Steiermark aus und dann besteht Unwettergefahr morgen bei Starkregen, Hagel und Sturmböen. 18.33 Uhr, der Radio Grün-Weiß Verkehrs- und Blitzreport. A2 Südautobahn Richtung Klagenfurt, weiter aufpassen. Bei Steinberg, da liegen Spanngurte auf der Fahrbahn. Dann gute Nachrichten von der L104. Die Sperre zwischen Haslau und Gasen nach einem Unfall, die ist aufgehoben worden. Die Unfallstelle ist geräumt. Und Schladming, da gibt es eine Totalsperre der Untertalstraße wegen Aufräumarbeiten nach einem Erdrutsch. Sollte euch was auffallen, 038 42 43, dreimal die 0. Gute Fahrt.
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0: Das ist der Dienstagabend auf Radio Grün-Weiß im Treffpunkt Steiermark. Marc Ehrengross da. Und jetzt wird's gemein für alle, die noch aufs Abendessen warten. Karin Feiler.
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2: Habt ihr gewusst, dass allein der Duft von Gegrilltem hungrig machen kann? Wenn der Geruch von Steaks, Würsteln oder Grillgemüse durch die Luft zieht, läuft vielen Menschen sofort das Wasser im Mund zusammen. Das ist aber kein Zufall. Über die Nase gelangen die aromatischen Röststoffe direkt ins Gehirn. Dort werden Bereiche aktiviert, die mit Hunger und Verdauung zusammenhängen. Besonders die sogenannten Röstaromen, die beim Grillen durch die Maillard-Reaktion entstehen, senden starke Signale an unseren Körper. Noch bevor wir überhaupt einen Bissen gegessen haben, beginnt die Verdauung bereits zu arbeiten. Der Speichelfluss nimmt zu, der Magen bereitet sich auf Nahrung vor und manchmal macht sich sogar ein deutliches Magenknurren bemerkbar. Der Körper reagiert also auf den Grillgeruch, als wäre das Essen schon da. Wissenschaftlich betrachtet ist das eine clevere Vorbereitung auf die bevorstehende Mahlzeit.
1: Der Hammer.

0: Ehrengroßstar auf Radio Grün-Weiß. Schönen Dienstagabend, das war's gleich mit dem Treffpunkt Steiermark. Ab 19 Uhr übernimmt Julia Hofer, davor gibt's noch Peter Gabriel. Sledgehammer noch vor den Nachrichten um 7 hier bei uns. Schönen Dienstagabend, ciao, ciao.
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1: Im Studio Hannes Haab. Die Sommerferien vorverlegen. Ein Vorschlag, der aktuell etwa von Kärntens Landeshauptmann Daniel Fellner kommt, angesichts der aktuellen Hitzewelle, die auch in den Schulen für extreme Temperaturen sorgt. Die Gespräche würden bereits laufen, heißt es aus dem Bildungsministerium. Auch die SPÖ findet einen Ferienfrühstart überlegenswert. Grünen-Chefin Leonore Gebessler sagt zum Vorschlag heute:
2: Der Kern der Sache ist, wir müssen unsere Schulgebäude kühlen. Und wir müssen dafür sorgen, dass wir mit Beschattung, mit Begrünung, mit Kühlungssystemen, mit Klimaanlagen dorthin kommen, dass die Kinder in diesen Gebäuden gut Aufenthaltsqualität haben können. Weil ehrlich gesagt, wir hatten auch schon Mai-Tage und Anfang Juni-Tage, die wirklich arg waren.
1: Um das Problem zu lösen, braucht es eine Offensive beim Hitzeschutz, so Gebessler. In Kärnten geht die Polizei nach einem tödlichen Verkehrsunfall von versuchtem Femizid und Mord aus. Ein 27-Jähriger soll bei Friesach den Partner seiner Ex-Freundin mit einer Axt getötet und die Frau schwer verletzt haben. Danach kommt der Mann bei einem vermutlich selbstverschuldeten LKW-Unfall auf der S37 ums Leben. Eifersucht nach beendeten Beziehungen ist hier die größte Gefahr für Frauen, sagt uns der Frauenring. Hilfe für Betroffene noch vor brutaler Gewalt gibt es bei der Frauenhelpline. 14 der 183 Nationalratsabgeordneten verdienen neben ihrem Abgeordnetengehalt über 12.000 Euro monatlich dazu. 9 der 14 Topverdiener sitzen im FPÖ-Parlamentsclub, zeigt eine APA-Auswertung der Transparenzdatenbank des Parlaments, wo die Abgeordneten ihre Zusatzeinkünfte verpflichtend melden müssen. Gleichzeitig fällt auf, dass nur eine Frau unter den Spitzenverdienern ist. Der Autobauer Ford stellt für die Qualitätskontrolle wieder hunderte Ingenieure ein. Der US-Hersteller hat davor versucht, unter anderem die Qualitätskontrolle mit künstlicher Intelligenz zu automatisieren, was am Ende offenbar teuer geworden ist. Produktrückrufe und Garantiefälle haben sich summiert. Alleine heuer rechnet Ford mit Kosten von 1 Milliarde US-Dollar.
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3: Das sind jetzt am Abend in den niederen Tauern bzw. auch im Murtal einige Schauer und Gewitter unterwegs, so auch in der Weststeiermark rund um die Pack und um die Weinebene. Ansonsten ist es trocken und auch noch heiß. 32 Grad messen wir in Feldbach, 33 Grad außerdem in Hartberg, 28 Grad angenehm noch in Bruck und 26 Grad bei euch in Liezen. Regenschauer und Gewitter, die klingen dann erst im Lauf der Nacht ab. Morgen am Mittwoch, da wird es dann im Süden noch einmal sehr, sehr heiß. Im Norden kann es schon am Vormittag regnen. Am Nachmittag breiten sich Wolken, Regenschauer und Gewitter auf die gesamte Steiermark aus. Dabei besteht dann Unwettergefahr mit Starkregen, Hagel und Sturmböen. Die Temperaturen morgen 23 bis 35 Grad.
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3: Um 19 Uhr und 3 Minuten. Da gibt es in Schladming weiterhin eine Totalsperre der Untertalstraße wegen Aufräumarbeiten nach einem Erdrutsch und eine Vorschau. Es gibt eine Nachtsperre auf der A9 Pyrn-Autobahn. Und zwar ist da von 20 Uhr bis 5 Uhr früh der Plabutsch-Tunnel in beide Richtungen gesperrt. Grund sind da Sicherheitsmaßnahmen und eine technische Überprüfung. Ihr werdet da über das Grazer Stadtgebiet umgeleitet. Gute und sichere Fahrt durch den Dienstagabend.
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5: Hier ist wieder Jule Hofer und heute ist tatsächlich schon der letzte Tag im Juni. Also ich finde schon ein bisschen krass, oder? Aber genau weil die Zeit oft so schnell vergeht, sollte man einfach mal innehalten und den Moment genießen. Und das machen wir jetzt zusammen mit Eloy Day

Ja, und if you don't know me by now, hier ist ein kleiner Fakt über mich. Ich nehme tatsächlich keine Jahresvorsätze mehr vor, weil ich mir immer denke, ja, die Ziele, die ergeben sich oft ja erst übers Jahr, wenn man da so reinlebt und schaut, was passiert. Genau, und damit fahre ich eigentlich immer ganz gut, muss ich sagen. Aber es ist Halbzeit beim Kalenderjahr. Vielleicht stressen sich ja ein paar schon, weil es ja jetzt nur mehr 6 Monate gibt, seine Jahresziele für 2026 zu erfüllen. Aber ich kann euch sagen, 6 Monate, die noch sind, ist eine lange Zeit. Und ich finde, das ist noch genug Zeit, um seine Ziele umzusetzen.

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1: Im Studio Hannes Harp. Ab morgen wird die 3-Euro-Steuer auf Pakete unter 150 Euro Warenwert fällig. Sie gilt für rund 90% des Online-Versands in die EU, heißt es vom EU-Rat. Die Zollabgabe soll die europäischen Händler vor Billigimporten schützen und für mehr fairen Wettbewerb sorgen. Die Pauschale ist aber eine Übergangslösung. In Zukunft soll für alle Waren ab dem 1. Euro, die in die EU geschickt werden, zollfällig sein. Die Sommerferien vorverlegen, ein Vorschlag, der aktuell etwa von Kärntens Landeshauptmann Daniel Fellner kommt, angesichts der aktuellen Hitzewelle, die auch in den Schulen für extreme Temperaturen sorgt. Die Gespräche würden bereits laufen, heißt es aus dem Bildungsministerium. Auch die SPÖ findet einen Ferienfrühstart überlegenswert. Grünen-Chefin Leonore Gewessler fordert eine Offensive beim Hitzeschutz und an den Schulen braucht es mehr Schatten, mehr Grün und Klimaanlagen. 14 der 183 Nationalratsabgeordneten verdienen neben ihrem Abgeordnetengehalt über 12.000 Euro monatlich dazu. 9 der 14 Topverdiener sitzen im FPÖ-Parlamentsclub, zeigt eine APA-Auswertung der Transparenzdatenbank des Parlaments, wo die Abgeordneten ihre Zusatzeinkünfte verpflichtend melden müssen. Gleichzeitig fällt auf, dass nur eine Frau unter den Spitzenverdienern ist. Eine Niederlage muss US-Präsident Donald Trump vor dem Höchstgericht einstecken. Kinder, die in den USA geboren werden, sind weiter von Geburt an US-Staatsbürger, hat der Supreme Court entschieden. Trump hatte geplant, das Geburts- und Staatsbürgerschaftsrecht abzuschaffen oder einzuschränken, das in der US-Verfassung steht.
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1: Im Studio Hannes Harp. Ab morgen wird die 3-Euro-Steuer auf Pakete unter 150 Euro Warenwert fällig. Sie gilt für rund 90% des Online-Versands in die EU, heißt es vom EU-Rat. Die Zollabgabe soll die europäischen Händler vor Billigimporten schützen und für mehr fairen Wettbewerb sorgen. Die Pauschale ist aber eine Übergangslösung. In Zukunft soll für alle Waren ab dem 1. Euro, die in die EU geschickt werden, zollfällig sein. Die Sommerferien vorverlegen, ein Vorschlag, der aktuell etwa von Kärntens Landeshauptmann Daniel Fellner kommt, angesichts der aktuellen Hitzewelle, die auch in den Schulen für extreme Temperaturen sorgt. Die Gespräche würden bereits laufen, heißt es aus dem Bildungsministerium. Auch die SPÖ findet einen Ferienfrühstart überlegenswert. Grünen-Chefin Leonore Gewessler fordert eine Offensive beim Hitzeschutz und an den Schulen braucht es mehr Schatten, mehr Grün und Klimaanlagen. 14 der 183 Nationalratsabgeordneten verdienen neben ihrem Abgeordnetengehalt über 12.000 Euro monatlich dazu. 9 der 14 Topverdiener sitzen im FPÖ-Parlamentsclub, zeigt eine APA-Auswertung der Transparenzdatenbank des Parlaments, wo die Abgeordneten ihre Zusatzeinkünfte verpflichtend melden müssen. Gleichzeitig fällt auf, dass nur eine Frau unter den Spitzenverdienern ist. Eine Niederlage muss US-Präsident Donald Trump vor dem Höchstgericht einstecken. Kinder, die in den USA geboren werden, sind weiter von Geburt an US-Staatsbürger, hat der Supreme Court entschieden. Trump hatte geplant, das Geburts- und Staatsbürgerschaftsrecht abzuschaffen oder einzuschränken, das in der US-Verfassung steht.
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0: Hallo liebe Hörer von Radio Grün-Weiß. Hier ist Roland Kaiser und viel Spaß mit einem der schönsten Schlager. Los geht's.
1: Joanna.
0: Hallo liebe Hörer von Radio Grün-Weiß. Hier ist Roland Kaiser und viel Spaß mit einem der schönsten Schlager. Los geht's.
1: Joanna.